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1: Gute Nachrichten für alle Rostock-Fans. Denn Rostock ist unter den Top 10 der lebenswertesten Städte. In einem Bericht der Europäischen Kommission schafft es die Hansestadt zusammen mit einer anderen ostdeutschen Stadt unter die Spitzenplätze. Gemessen wurden viele Faktoren, unter anderem auch, wie zufrieden die Einwohner an der Ostsee sind.
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1: Gute Nachrichten aus Hessen. In Limburg an der Lahn wurden 200 Stadttauben vor der geplanten Tötung gerettet. Nach deutlich öffentlicher Kritik und dem Einspruch der Naturschutzbehörde wurde der Beschluss gestoppt, weil keine triftigen Gründe vorlagen. Nun sollen tierfreundliche Alternativen gefunden werden, um das Zusammenleben von Mensch und Tier besser zu gestalten. Diese Entscheidung zeigt, dass Mitgefühl, Engagement und öffentlicher Einsatz etwas bewirken können. Ein schönes Beispiel dafür, wie Tierschutz und Vernunft Hand in Hand gehen.
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1: 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Dort waren wir um 20.15 Uhr vorne an der Erdbeerrutsche. 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Sehr schade, aber vielleicht können wir da nochmal in Kontakt treten. 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Die Dame kommt aus Duisburg, hat 3 Kinder im Alter von 25 Jahren, 20 Jahren und 9 Jahren. Vielen Dank und hoffentlich bis bald.
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1: Gute Nachrichten aus Schwerin. Die Bundesarbeitsgemeinschaft Werkstätten für behinderte Menschen und die Julius-Maximilians-Universität Würzburg forschen gemeinsam an der Verbesserung der beruflichen Bildung in Werkstätten für Menschen mit Beeinträchtigungen. Ihr Projekt GUBIP soll das methodische Handlungswissen der Fachkräfte stärken und praktische Handlungsansätze entwickeln. Das Ramperwerk der Diakonie Westmecklenburg-Schwerin ist als Modellwerkstatt Teil dieses Projektes. Berufspädagoge Olaf Tünnemann betont die Bedeutung der Weiterbildung pädagogischer Fachkräfte. Diese Initiative zeigt, wie gezielte Forschung und praxisnahe Konzepte die berufliche Bildung und Inklusion voranbringen können.
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1: Gute Nachrichten für alle Rostock-Fans. Denn Rostock ist unter den Top 10 der lebenswertesten Städte. In einem Bericht der Europäischen Kommission schafft es die Hansestadt zusammen mit einer anderen ostdeutschen Stadt unter die Spitzenplätze. Gemessen wurden viele Faktoren, unter anderem auch, wie zufrieden die Einwohner an der Ostsee sind.
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schönes Wochenende. Hallo und Tag gesagt, ich bin der Wetterwerner und seit Freitag ist es draußen das neue Trickfilm-Highlight von unserer Karlsbande zu streamen über YouTube oder über unsere Karls-App. Wassermarsch heißt die neue Trickfilm-Folge direkt aus unserer Trickfilm-Manufaktur. Schaut mal rein und viel Spaß beim Angucken.

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1: Kann man aus 12-mal dem Buchstaben M einen Titel machen? Ja, das kann man. Das bewies 1994 die kanadische Band Crash Test Dummies. 1988 in Winnipeg gegründet, stand die Gruppe, die sich nach den Testpuppen aus der Automobilbranche benannte, von Beginn an auf handgemachte Musik. Kopf der Band ist der 1964 geborene Brad Roberts, der Band mit seiner Bassstimme ihr Markenzeichen gab. Als Roberts im Herbst 1993 im Studio das einsang, war man sich bewusst, dass man es mit dem Titel wohl schwer haben könnte. Doch der Titel der Ballade hat es in sich, beschreibt er doch die traurigen Schicksale dreier Kinder. Laut Aussagen der Band sollen die beschriebenen Dinge teils Selbsterfahrungen sein. Die Stimme, die Ruhe und vielleicht auch der Text katapultierten den Song im Frühjahr 1994 an die Spitze der deutschen Charts. Da waren die Crash Test Dummies in ihrer Heimat Kanada schon eine bekannte Band, was sie dort bis heute noch sind. Der Erfolg von 12-mal M sorgte dafür, dass Hollywood aufmerksam wurde und die Dummies einen Song zur Jim Carrey-Komödie Dump and Dumper beisteuern konnten. Danach wurde es ruhiger um die Kanadier. Ihr größter Song mit den 12M aber gilt als ruhigste Nummer 1 der 90er und die Crash Test Dummies haben ihn bis heute bei Live-Auftritten im Gepäck.

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0: Guten Morgen, kurzer Uhrenvergleich. Es ist 6:30. Das Samstagswetter-Update zeigt sich vielerorts freundlich mit Mix aus Sonne und Wolken. Ganz im Norden bleibt es oft unter 25 Grad. Ganz im Süden nochmal richtig warm. Da geht die Temperatur nochmal ran an die 30-Grad-Markierung. Vor allen Dingen im Süden und Osten könnte es im Tagesverlauf auch nochmal kräftige Gewitter und Unwetter geben. Morgen dreht der Sommer dann nochmal richtig auf. Besonders im Südwesten wären es nochmal Temperaturen über 30 Grad. Zum Start in die neue Woche geht es dann überall wieder sommerlich zu.
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1: Regnet es im Hühnerhaus, holt der Hahn das Shampoo raus.

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1: Gute Nachrichten aus Hessen. In Limburg an der Lahn wurden 200 Stadttauben vor der geplanten Tötung gerettet. Nach deutlich öffentlicher Kritik

0: und dem Einspruch der Naturschutzbehörde wurde der Beschluss gestoppt, weil keine triftigen Gründe vorlagen. Nun sollen tierfreundliche Alternativen gefunden werden, um das Zusammenleben von Mensch und Tier besser zu gestalten. Diese Entscheidung zeigt, dass Mitgefühl, Engagement und öffentlicher Einsatz etwas bewirken können. Ein schönes Beispiel dafür, wie Tierschutz und Vernunft Hand in Hand gehen.
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0: 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Tag, wer's
1: wach. Und jetzt kommt wieder der Beweis, dass da draußen tatsächlich schon jemand aufgestanden ist. Tag, wer's wach?
2: Tag, ich bin wach. Ich bin's. Euer Norm aus der Animation in Rövershagen und ich wünsche euch einen erdbeerigen Tag und ich hoffe, ihr freut euch auf diesen Tag genauso doll wie ich. Also, schön, dass ihr da seid.

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1: David Lubega Balemezzi wird im April 1975 in München geboren. Sein Vater kam aus Uganda, seine Mutter aus Italien. Über seine Kindheit und Jugend ist wenig bekannt, nur dass er bereits 16-jährig in Miami Musik machte, aber keinen großen Erfolg hatte. Zurück in Europa nannte er sich nun nur noch kurz Lubega. Im Juli 1999 gelang ihm dann ein Welthit, der ihn berühmt machte, Mambo No. 5. Der Song ist keine Erfindung von Lubega, sondern wurde schon 1952 als Mambo-Lied von Perez Prado veröffentlicht. Bega gab dem Song einen neuen Text und auch der Refrain wurde verändert. Mambo No. 5 wurde zu dem Sommerhit 1999. 11 Wochen stand die Nummer auf Platz 1 in den deutschen Charts. Sogar in Großbritannien wurde die Spitze erreicht und selbst im schweren Musikmarkt USA kletterte Mambo No. 5 auf Platz 3. Leider blieb es der einzige große Erfolg von Lubega, denn Mambo No. 5 sollte ein klassisches One-Hit-Wonder werden. Danach kam es wegen des Liedes sogar zu einem Rechtsstreit mit den Erben des früheren Sängers Perez Prado. Nach langer Pause veröffentlichte Lubega 2021 mal wieder ein Album, das allerdings floppte und gerade mal die Top 100 schaffte. Lubega aber bleibt eine Frohnatur, keine 90er-Party ohne ihn. Sein Mambo No. 5 aus dem Sommer 1999 geht sofort ins Ohr und ins Bein und ist Höhepunkt vieler Veranstaltungen.
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0: Einen erdbeerigen guten Morgen wünsche ich euch. Ich bin der Wetterwerner, wünsche euch einen schönen Tag hier jetzt um 7:30. Der Sommer gönnt sich heute mal eine kleine Verschnaufspause beim Samstagswetter. Die große Hitze ist vielerorts erstmal vorbei. Nur im Süden noch mal richtig warm bei Temperaturen bis 30 Grad. Da aber auch einzelne Wärmegewitter. Im Norden noch mal ganz angenehm bei Temperaturen bis 25 Grad. Morgen wird es dann überall wieder spürbar wärmer und in der neuen Woche steht die nächste Hitzewelle an mit Temperaturen bis 35 Grad.
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1: Gibt es Schatten unterm Baum? Ist das im August ein Traum?

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1: Gute Nachrichten aus Schwerin. Die Bundesarbeitsgemeinschaft Werkstätten für behinderte Menschen und die Julius-Maximilians-Universität Würzburg forschen gemeinsam an der Verbesserung der beruflichen Bildung in Werkstätten für Menschen mit Beeinträchtigungen. Ihr Projekt GUBIP soll das methodische Handlungswissen der Fachkräfte stärken und praktische Handlungsansätze entwickeln. Das Ramperwerk der Diakonie Westmecklenburg-Schwerin ist als Modellwerkstatt Teil dieses Projektes. Berufspädagoge Olaf Tünnemann betont die Bedeutung der Weiterbildung pädagogischer Fachkräfte. Diese Initiative zeigt, wie gezielte Forschung und praxisnahe Konzepte die berufliche Bildung und Inklusion voranbringen können.
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Schönes Wochenende, schönen Samstag. Ich bin der Wetterwerner und wir haben es kurz nach 8. Ich wünsche euch einen schönen guten Morgen jetzt mit dem Guten Morgen Wachmach-Song. Nana Moskuri singt jetzt für euch Guten Morgen Sonnenschein am 1. August.

0: Eure Stimmen sind mein Lieblingsritual am Morgen. Darum frage ich jetzt wieder, Tag, wer ist wach?
1: Tag, ich bin wach. Ich bin Jasmin aus Hessisch-Lichtenau im Raum Kassel. Ich wünsche euch allen einen guten Morgen und macht heute das, was euch Spaß macht.

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0: So, 8:30 ist es. Einen wunderschönen guten Morgen. Da wird es doch jetzt allerhöchste Zeit für das nächste Käffchen, ne? Und natürlich fürs aktuelle Wetterupdate. Kommt jetzt! Das Samstags-Wetter-Update zeigt sich vielerorts freundlich mit Mix aus Sonne und Wolken. Ganz im Norden bleibt es oft unter 25 Grad. Ganz im Süden nochmal richtig warm. Da geht die Temperatur nochmal ran an die 30-Grad-Markierung. Vor allen Dingen im Süden und Osten könnte es im Tagesverlauf auch nochmal kräftige Gewitter und Unwetter geben. Morgen dreht der Sommer dann nochmal richtig auf. Besonders im Südwesten wären es nochmal Temperaturen über 30 Grad. Zum Start in die neue Woche geht es dann überall wieder sommerlich zu.
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1: Sieht man die Kuh am Abhang stehen, sollte man schnell zur Seite gehen.

Einen wunderschönen guten Morgen euch und wir versüßen euch nicht nur das Frühstück mit der leckeren Karls-Erdbeermarmelade, sondern wir versüßen euch den Tag auch mit der besten Musik und hier ist schon der nächste Musikblock für euch.

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1: Gute Nachrichten für alle Rostock-Fans. Denn Rostock ist unter den Top 10 der lebenswertesten Städte. In einem Bericht der Europäischen Kommission schafft es die Hansestadt zusammen mit einer anderen ostdeutschen Stadt unter die Spitzenplätze. Gemessen wurden viele Faktoren, unter anderem auch, wie zufrieden die Einwohner an der Ostsee sind.
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2: Gesagt. Hier ist der Wetterwerner. 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

0: 9.30 Uhr ist es, 9:30 und hier läuft das Wachmachradio von Karls. Guten Morgen. Der Sommer gönnt sich heute mal eine kleine Verschnaufspause beim Samstagswetter. Die große Hitze ist vielerorts erstmal vorbei, nur im Süden noch mal richtig warm bei Temperaturen bis 30 Grad, da aber auch einzelne Wärmegewitter. Im Norden noch mal ganz angenehm bei Temperaturen bis 25 Grad. Morgen wird es dann überall wieder spürbar wärmer und in der neuen Woche steht die nächste Hitzewelle an mit Temperaturen bis 35 Grad.
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1: Vergisst die Kuh die Sonnencreme, wird's ohne Schatten unbequem.

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1: Gute Nachrichten aus Hessen. In Limburg an der Lahn wurden 200 Stadttauben vor der geplanten Tötung gerettet. Nach deutlich öffentlicher Kritik und dem Einspruch der Naturschutzbehörde wurde der Beschluss gestoppt, weil keine triftigen Gründe vorlagen. Nun sollen tierfreundliche Alternativen gefunden werden, um das Zusammenleben von Mensch und Tier besser zu gestalten. Diese Entscheidung zeigt, dass Mitgefühl, Engagement und öffentlicher Einsatz etwas bewirken können. Ein schönes Beispiel dafür, wie Tierschutz und Vernunft Hand in Hand gehen.
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2: Es ist der 1. August. Und damit hallo und Tag gesagt. Ich bin der Wetter Werner. Es ist der erste Tag im neuen Monat. Wir feiern den Sommer. Und wie das Wetter heute wird, das klären wir gleich mal im Wetter-Update.

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0: Bevor es in der nächsten Woche die nächste Hitzewelle gibt, das wäre ja dann schon Hitzewelle Nummer 5 in diesem Sommer, wird es an diesem Wochenende erstmal nochmal ein bisschen erträglicher mit Temperaturen von 25 Grad am Strand und 30 Grad im Land. Dazu ein paar Wärmegewitter im Süden des Landes und der Sonntag dann morgen auch wieder überall ein schöner Mix aus Sonne und Wolken und in der nächsten Woche dann wieder Sommer für alle.
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1: Gute Nachrichten aus Schwerin. Die Bundesarbeitsgemeinschaft Werkstätten für behinderte Menschen und die Julius-Maximilians-Universität Würzburg forschen gemeinsam an der Verbesserung der beruflichen Bildung in Werkstätten für Menschen mit Beeinträchtigungen. Ihr Projekt GUBIP soll das methodische Handlungswissen der Fachkräfte stärken und praktische Handlungsansätze entwickeln. Das Ramperwerk der Diakonie Westmecklenburg-Schwerin ist als Modellwerkstatt Teil dieses Projektes. Berufspädagoge Olaf Tünnemann betont die Bedeutung der Weiterbildung pädagogischer Fachkräfte. Diese Initiative zeigt, wie gezielte Forschung und praxisnahe Konzepte die berufliche Bildung und Inklusion voranbringen können.
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3: Schönes Wochenende, hallo und Tag gesagt, ich bin der Wetterwerner und seit Freitag ist es draußen das neue Trickfilm-Highlight von unserer Karlsbande zu streamen über YouTube oder über unsere Karls-App. Wassermarsch heißt die neue Trickfilm-Folge, direkt aus unserer Trickfilm-Manufaktur. Schaut mal rein und viel Spaß beim Angucken.

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0: Bevor es in der nächsten Woche die nächste Hitzewelle gibt, das wäre ja dann schon Hitzewelle Nummer 5 in diesem Sommer, wird es an diesem Wochenende erstmal nochmal ein bisschen erträglicher mit Temperaturen von 25 Grad am Strand und 30 Grad im Land. Dazu ein paar Wärmegewitter im Süden des Landes und der Sonntag dann morgen auch wieder überall ein schöner Mix aus Sonne und Wolken und in der nächsten Woche dann wieder Sommer für alle.
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1: Gute Nachrichten für alle Rostock-Fans. Denn Rostock ist unter den Top 10 der lebenswertesten Städte. In einem Bericht der Europäischen Kommission schafft es die Hansestadt zusammen mit einer anderen ostdeutschen Stadt unter die Spitzenplätze. Gemessen wurden viele Faktoren, unter anderem auch, wie zufrieden die Einwohner an der Ostsee sind.
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3: Ich bin der Wetterwerner. Schönen Samstag für euch und Glückwunsch an alle, die heute Geburtstag haben. Ihr teilt euch diesen Tag mit Bastian Schweinsteiger. Der Fußballer wird heute 42. Jörn Schlögenfurt, der Schauspieler aus Gute Zeiten, Schlechte Zeiten, wird heute 40 Jahre. Und Eni von der Mike Leckies, die Moderatorin vom Großen Backen, feiert heute ihren 52. Geburtstag. Egal wie alt ihr werdet, wir wünschen euch heute auch alles Gute zu eurem Ehrentag.

0: Jetzt wird's rekordverdächtig hier im Karls-Erlebnis-Radio. 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
1: Hallo zusammen, mein Name ist Big M, mein bürgerlicher Name ist Sebastian Michels, aber die meisten kennen mich auf den Social-Media-Accounts auf TikTok, Twitch, YouTube und natürlich auch Instagram unter dem einfachen Namen Big M. Ich bin bekannt dafür, dass ich große Speisen, große Portionen, ja, gerne esse und das ganz gerne auch mit Challenges verbinde und auch mittlerweile überall herausgefordert werde. Wie jetzt auch bei Karls, die haben mich herausgefordert, den neuen deutschen Dönerrekord einmal aufzustellen oder zu knacken, der bei 8 lag und dementsprechend hat mir gewunken als Belohnung dafür, dass ich pro Döner, den ich schaffe, als Erdbeerdöner, ein Jahr lang kostenlos in Karls Freizeit- bzw. 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Und wenn ich sogar 9 schaffe, also den Deutschlandrekord zu brechen, hat sogar kostenloses Essen für die Ewigkeit in allen Karls gewunken. Und das Ganze haben wir natürlich jetzt als Rekordversuch aufgenommen. Das Ganze kommt jetzt in den nächsten Videos. Und ich muss euch ehrlicherweise sagen, da kann man sich echt drauf freuen, denn das war wirklich spektakulär. Karlchen kam vorbei, Carla hatte ich die ganze Zeit dabei. Und dementsprechend mal schauen, ob die 9 Döner geschafft wurden. Und das Ganze kommt natürlich wie immer auf meinen Social-Media-Kanälen. Hat mich auf jeden Fall sehr gefreut und war nicht mein letzter Besuch bei Karls.
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1: Der Name Ulrich Herter ist vielleicht den wenigsten bekannt. Wenn ich jetzt aber Sternenhimmel von Hubert K. oder Die Sennerin vom Königssee sage, dann dämmert es vielleicht bei dem einen oder anderen. Während der NDW war der 1952 in Reutlingen geborene Musiker für einige Hits verantwortlich. Nach dem Ende der NDW betrieb Herter unter anderem ein Tonstudio. Zu seinen dicksten Freunden zählte Musiker Thomas Dörr. Mitte der 80er fanden die beiden Studiotüftler Gefallen an dem aus England rüberschwappenden Sophistipop. Beide nannten sich Two of Us, also zwei von uns, und fingen an, Songs zu schreiben. Mit Erfolg, denn schon die erste Auskopplung im April 1985 schlug ein. Blue Night Shadow, übrigens mitproduziert von Hubert K. Frontmann Hubert Kemmler, wurde ein großer Erfolg. Platz 5 wurde es in Deutschland. Im Lied selbst geht es um eine Frau, die sich leise wie ein Schatten bewegt und ihre Spuren hinterlässt. Man spürt im Song förmlich die Nachtbläue. Gespickt mit Elementen des Swing, verfremdeten Stimmen und versetztem Gesang eroberte Blue Night Shadow schnell die Diskotheken und Radiostationen. Two of Us hatten danach noch einen zweiten Song in den Charts, aber dann verschwand das Pop-Duo wieder von der Bildfläche. Dörr erlangte zwar später noch Erfolg mit der Band Camouflage, arbeitet heute aber als Koch. Und vielleicht singt er an seinen Töpfen dann auch ab und an nochmal Blue Night Shadow aus dem Frühjahr 1985.

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0: Bevor es in der nächsten Woche die nächste Hitzewelle gibt, das wäre dann schon Hitzewelle Nummer 5 in diesem Sommer, wird es an diesem Wochenende erstmal nochmal ein bisschen erträglicher mit Temperaturen von 25 Grad am Strand und 30 Grad im Land. Dazu ein paar Wärmegewitter im Süden des Landes und der Sonntag dann morgen auch wieder überall ein schöner Mix aus Sonne und Wolken und in der nächsten Woche dann wieder Sommer für alle.
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1: Hallo meine Lieben, mein Name ist Jackie. Ich war am Samstag mit meinem Sohn Manon im Karls Erlebnisdorf. Dort waren wir um 20.15 Uhr vorne an der Erdbeerrutsche. Da habe ich eine Mama kennengelernt mit einem Sohn, der Flo heißt und 9 Jahre alt ist. Vielleicht fühlst du dich angesprochen. Unsere Kinder haben die gleiche Krankheit. Vielleicht kann uns auch irgendjemand helfen, der die Frau für dich kannte. Ich wäre sehr dankbar. Ich suche die nette Dame auf jeden Fall, weil sie mir schon sehr geholfen hat und leider haben wir keine Nummern ausgetauscht. Sehr schade, aber vielleicht können wir da nochmal in Kontakt treten. Ein paar Eckdaten zu der Dame habe ich auch noch. Die Dame kommt aus Duisburg, hat 3 Kinder im Alter von 25 Jahren, 20 Jahren und 9 Jahren. Vielen Dank und hoffentlich bis bald.
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1: Gute Nachrichten aus Hessen. In Limburg an der Lahn wurden 200 Stadttauben vor der geplanten Tötung gerettet. Nach deutlich öffentlicher Kritik und dem Einspruch der Naturschutzbehörde wurde der Beschluss gestoppt, weil keine triftigen Gründe vorlagen. Nun sollen tierfreundliche Alternativen gefunden werden, um das Zusammenleben von Mensch und Tier besser zu gestalten. Diese Entscheidung zeigt, dass Mitgefühl, Engagement und öffentlicher Einsatz etwas bewirken können. Ein schönes Beispiel dafür, wie Tierschutz und Vernunft Hand in Hand gehen.
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3: Überall sind Sommerferien. Damit schönen 1. August für euch. Schönen Samstag. Ich bin der Wetterwerner. Startet gut rein in dieses Wochenende. Und ob das Wetter mitspielt, klären wir gleich mal im Wetterupdate um 9:30.

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0: Bevor es in der nächsten Woche die nächste Hitzewelle gibt, das wäre ja dann schon Hitzewelle Nummer 5 in diesem Sommer, wird es an diesem Wochenende erstmal nochmal ein bisschen erträglicher mit Temperaturen von 25 Grad am Strand und 30 Grad im Land. Dazu ein paar Wärmegewitter im Süden des Landes und der Sonntag dann morgen auch wieder überall ein schöner Mix aus Sonne und Wolken und in der nächsten Woche dann wieder Sommer für alle.
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1: Gute Nachrichten aus Schwerin. Die Bundesarbeitsgemeinschaft Werkstätten für behinderte Menschen und die Julius-Maximilians-Universität Würzburg forschen gemeinsam an der Verbesserung der beruflichen Bildung in Werkstätten für Menschen mit Beeinträchtigungen. Ihr Projekt GUBILP soll das methodische Handlungswissen der Fachkräfte stärken und praktische Handlungsansätze entwickeln. Das Ramperwerk der Diakonie Westmecklenburg-Schwerin ist als Modellwerkstatt Teil dieses Projektes. Berufspädagoge Olaf Tünnemann betont die Bedeutung der Weiterbildung pädagogischer Fachkräfte. Diese Initiative zeigt, wie gezielte Forschung und praxisnahe Konzepte die berufliche Bildung und Inklusion voranbringen können.
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0: Samstagswetter bringt vielerorts angenehme Sommerwetter mit, bei gemäßigten Temperaturen von 25 Grad am Strand und 30 Grad im Land. Örtlich gibt es kräftige Gewitter, besonders im Süden und im Osten Deutschlands. Morgen setzt sich dann wieder häufiger die Sonne durch und die Temperatur wird wieder ein bisschen wärmer. Auch in der kommenden Woche startet es wieder hochsommerlich und verbreitet mit Temperaturen über 30 Grad.
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1: Gute Nachrichten für alle Rostock-Fans. Denn Rostock ist unter den Top 10 der lebenswertesten Städte. In einem Bericht der Europäischen Kommission schafft es die Hansestadt zusammen mit einer anderen ostdeutschen Stadt unter die Spitzenplätze. Gemessen wurden viele Faktoren, unter anderem auch, wie zufrieden die Einwohner an der Ostsee sind.
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3: Es ist der 1. August und damit Hallo und Tag gesagt, ich bin der Wetterwerner. Es ist der erste Tag im neuen Monat. Wir feiern den Sommer und wie das Wetter heute wird, das klären wir gleich mal im Wetterupdate um halb.
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1: Seit 1967 ist die Band Fleetwood Mac aktiv. In mehr als 4 Jahrzehnten lieferte die in London als Bluesband gegründete Gruppe eine Vielzahl von Hits ab. Darum ist es auch schwer, die Band umfassend zu würdigen. In den 80ern holten Fleetwood Mac aber noch einmal ganz groß aus und besonders ein Titel, der auf den ersten Blick nicht zu den erfolgreichsten gehört, entpuppt sich heute als einer der meistgespielten im Radio. Die Rede ist von dem im Dezember 1982 veröffentlichten O'Dayan. Fleetwood Mac hatte zu diesem Zeitpunkt schon eine atemberaubende Weltkarriere am Laufen. O'Dayan wurde von Gitarrist Lindsey Buckingham geschrieben. Der Song hatte in Großbritannien einen besonderen Bezug, denn wenige Monate vor dem Erscheinen hatten Prince Charles und Lady Di geheiratet. Direkt wird im Lied auf die Heirat aber nicht eingegangen. Die Band war zu diesem Zeitpunkt längst von einer Blues- zu einer Popband mutiert. Gesungen wird O'Dayan von Lindsey Buckingham. Es ist ein klassisches Liebeslied, wobei eine unbekannt gebliebene Diane die Angebetete ist. Der Song hat leichte Anlehnungen an den Rockabilly der 50er. Vor allem beim Gesang ist das unverkennbar. Leider löste sich Fleetwood Mac nach dem Tod von Bandmitglied Kristin McWee 2022 auf. Ihr fröhliches O'Dayan aus 1982 läuft aber weiter in den Radios, so auch hier.

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0: Nach der extremen Hitze in den letzten Tagen zeigt sich das Wetter heute ein bisschen entspannter. Auf dem Wetterradar ein Mix aus Sonne und Wolken und bei den Temperaturen können wir auch ein bisschen aufatmen. Da haben wir etwas erträgliche 25 Grad am Strand, am Oberrhein doch Werte nochmal bis 35 Grad. Die neue Woche bringt überall deutschlandweit wieder hochsommerliche Temperaturen, stellenweise aber auch etwas Unwetter.
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0: dafür, wie Tierschutz und Vernunft Hand in Hand gehen.
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3: Schönes Wochenende, hallo und Tag gesagt, ich bin der Wetterwerner und seit Freitag ist es draußen das neue Trickfilm-Highlight von unserer Karlsbande zu streamen über YouTube oder über unsere Karls-App. Wassermarsch heißt die neue Trickfilm-Folge, direkt aus unserer Trickfilm-Manufaktur. Schaut mal rein und viel Spaß beim

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1: Hallo zusammen, mein Name ist Big M, mein bürgerlicher Name ist Sebastian Michels, aber die meisten kennen mich auf den Social Media Accounts, auf TikTok, Twitch, YouTube und natürlich auch Instagram unter dem einfachen Namen Big M. Ich bin bekannt dafür, dass ich große Speisen, große Portionen, ja, gerne esse und das ganz gerne auch mit Challenges verbinde und auch mittlerweile überall herausgefordert werde. Wie jetzt auch bei Karls, die haben mich herausgefordert, den neuen deutschen Dönerrekord einmal aufzustellen oder zu knacken, der bei 8 lag und dementsprechend hat mir gewunken als Belohnung dafür, dass ich pro Döner, den ich schaffe, als Erdbeerdöner, ein Jahr lang kostenlos in Karls Freizeits- bzw. 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Und wenn ich sogar 9 schaffe, also den Deutschlandrekord zu brechen, hat sogar kostenloses Essen für die Ewigkeit in allen Karls gewunken. Und das Ganze haben wir natürlich jetzt als Rekordversuch aufgenommen. Das Ganze kommt jetzt in den nächsten Videos. Und ich muss euch ehrlicherweise sagen, da kann man sich echt drauf freuen, denn das war wirklich spektakulär. Karlchen kam vorbei, Carla hatte ich die ganze Zeit dabei. Und dementsprechend mal schauen, ob die 9 Döner geschafft wurden. Und das Ganze kommt natürlich wie immer auf meinen Social Media Kanälen. Hab mich auf jeden Fall sehr gefreut und war nicht mein letzter Besuch bei Karls.
0: 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Und wir halten euch natürlich hier auch auf dem Laufenden im Karls Erlebnisradio.

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0: Das Samstagswetter bringt vielerorts angenehme Sommerwetter mit, bei gemäßigten Temperaturen von 25 Grad am Strand und 30 Grad im Land. Örtlich gibt es kräftige Gewitter, besonders im Süden und im Osten Deutschlands. Morgen setzt sich dann wieder häufiger die Sonne durch und die Temperatur wird wieder ein bisschen wärmer. Auch in der kommenden Woche startet es wieder hochsommerlich und verbreitet mit Temperaturen über 30 Grad.
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0: 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Und da ist eine Sprachnachricht reingekommen.
1: Hallo meine Lieben, mein Name ist Jackie. Ich war am Samstag mit meinem Sohn Manon im Karls Erlebnisdorf. Dort waren wir um 20.15 Uhr vorne an der Erdbeerrutsche. Da habe ich eine Mama kennengelernt mit einem Sohn, der Flo heißt und 9 Jahre alt ist. Vielleicht fühlst du dich angesprochen. Unsere Kinder haben die gleiche Krankheit. Vielleicht kann uns auch irgendjemand helfen, der die Frau für dich kannte. Ich wäre sehr dankbar. Ich suche die nette Dame auf jeden Fall, weil sie mir schon sehr geholfen hat und leider haben wir keine Nummern ausgetauscht. Sehr schade, aber vielleicht können wir da nochmal in Kontakt treten. Ein paar Eckdaten zu der Dame habe ich auch noch. Die Dame kommt aus Duisburg, hat 3 Kinder im Alter von 25 Jahren, 20 Jahren und 9 Jahren. Vielen Dank und hoffentlich bis bald.
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1: Gute Nachrichten aus Schwerin. Die Bundesarbeitsgemeinschaft Werkstätten für behinderte Menschen und die Julius-Maximilians-Universität Würzburg forschen gemeinsam an der Verbesserung der beruflichen Bildung in Werkstätten für Menschen mit Beeinträchtigungen. Ihr Projekt GUBIP soll das methodische Handlungswissen der Fachkräfte stärken und praktische Handlungsansätze entwickeln. Das Ramperwerk der Diakonie Westmecklenburg-Schwerin ist als Modellwerkstatt Teil dieses Projektes. Berufspädagoge Olaf Tünnemann betont die Bedeutung der Weiterbildung pädagogischer Fachkräfte. Diese Initiative zeigt, wie gezielte Forschung und praxisnahe Konzepte die berufliche Bildung und Inklusion voranbringen.

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0: Nach der extremen Hitze in den letzten Tagen zeigt sich das Wetter heute ein bisschen entspannter. Auf dem Wetterradar ein Mix aus Sonne und Wolken und bei den Temperaturen können wir auch ein bisschen aufatmen. Da haben wir etwas erträgliche 25 Grad am Strand, am Oberrhein doch Werte nochmal bis 35 Grad. Die neue Woche bringt überall deutschlandweit wieder hochsommerliche Temperaturen, stellenweise aber auch etwas Unwetter.
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1: Gute Nachrichten für alle Rostock-Fans. Denn Rostock ist unter den Top 10 der lebenswertesten Städte. In einem Bericht der Europäischen Kommission schafft es die Hansestadt zusammen mit einer anderen ostdeutschen Stadt unter die Spitzenplätze. Gemessen wurden viele Faktoren, unter anderem auch, wie zufrieden die Einwohner an der Ostsee sind.
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1: Ein starker Strom zog im Spätsommer 1975 durch die Radios. Um genau zu sein, 5000 Volt. So nannte sich ein Studioprojekt um den Musiker Martin Jay. Der kannte die Sängerin Tina Charles. Beide hatten schon Ende der 60er Musik gemacht. Tony Ayers schrieb den Song I'm on Fire und ab ging es zur Aufnahme. Die dynamische Disco-Nummer war zeitgemäß und ging förmlich durch die Decke. In Deutschland eroberten 5000 Volt mit I'm on Fire schnell die Chartspitze. Ein halbes Jahr blieb der Hit in den Hitparaden. Auch in anderen Ländern und den USA wurde I'm on Fire ein großer Hit. Mitten im größten Erfolg aber verließ Sängerin Tina Charles die Band und wurde durch Loan Peters ersetzt. So gibt es Aufnahmen von I'm on Fire mit Charles und Peters aus dieser Zeit. Der Text des Songs ist als Liebeslied überschrieben, allerdings geht der Text sogar etwas weiter, so dass man nicht nur musikalisch von einer schnellen Nummer sprechen kann. Gut, dass wir ihn in Englisch hören und vielleicht nicht ganz so genau hinhören. Für 5000 Volt war 1977 schon wieder Schluss und man kann die Band schon als One-Hit-Wonder bezeichnen. Tina Charles hingegen, wie schon erwähnt, startete eine erfolgreiche Disco-Karriere, der Rest der Band blieb Studiomusiker. I'm on Fire, ich brenne also, aus dem September 1975 brennt auch heute noch ein typisches 70er-Jahre-Disco-Feuerwerk ab.

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0: Die Hitzewelle kriegt heute so einen kleinen Dämpfer hier beim Samstagswetter. Die Temperaturen gehen vielerorts zurück, vor allen Dingen entlang der Ostseeküste bei Temperaturen zwischen 20 und 25 Grad. Nur im Süden knacken wir nochmal die 30 Grad Markierung. Morgen am Sonntag übernimmt vielerorts wieder die Sonne das Kommando und die Temperaturen steigen erneut ein bisschen nach oben, wird also morgen wieder ein bisschen wärmer. In der neuen Woche setzt sich der Hochsommer wieder überall durch. Die nächste Hitzewelle rollt an bei Temperaturen zwischen 30 und 38 Grad.
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1: Gute Nachrichten aus Hessen. In Limburg an der Lahn wurden 200 Stadttauben vor der geplanten Tötung gerettet. Nach deutlich öffentlicher Kritik und dem Einspruch der Naturschutzbehörde wurde der Beschluss gestoppt, weil keine triftigen Gründe vorlagen. Nun sollen tierfreundliche Alternativen gefunden werden, um das Zusammenleben von Mensch und Tier besser zu gestalten. Diese Entscheidung zeigt, dass Mitgefühl, Engagement und öffentlicher Einsatz etwas bewirken können. Ein schönes Beispiel dafür, wie Tierschutz und Vernunft Hand in Hand gehen.
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3: Hey, hallo, ich bin der Wetter Werner. Ich habe mal den Kalender geschaut. Heute ist übrigens Smettag, also damit ist der Honigwein genannt. Es ist Tag der Sandburg. Ja, die könnte man ja vielleicht an den Stränden der Ostsee bauen. Heute nochmal bei diesem schönen Sommerwetter. Oder es ist Tag des Senfs. Wir geben natürlich unseren Erdbeersenf dazu, ist ja ganz klar. Wir sind das offizielle Radio von Karls und wünschen euch ein schönes Wochenende.

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0: Die Hitzewelle kriegt heute so einen kleinen Dämpfer hier beim Samstagswetter. Die Temperaturen gehen vielerorts zurück, vor allen Dingen entlang der Ostseeküste bei Temperaturen zwischen 20 und 25 Grad. Nur im Süden knacken wir nochmal die 30 Grad Markierung. Morgen am Sonntag übernimmt vielerorts wieder die Sonne das Kommando und die Temperaturen steigen erneut ein bisschen nach oben, wird also morgen wieder ein bisschen wärmer. In der neuen Woche setzt sich der Hochsommer wieder überall durch. Die nächste Hitzewelle rollt an bei Temperaturen zwischen 30 und 38 Grad.
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